0: Im Moment wird's teils klar, teils wolkig und die Schauer und Gewitter, die lassen jetzt nach. Die Temperaturen liegen im Norden und Osten zwischen 16 und 9 Grad, im Rest bleibt's wärmer bei bis zu 22 Grad. Heute viel Sonne, nur ein paar Wolken dazu. Im Süden und Osten kann es später wieder kräftige Schauer und Gewitter geben. Die Höchstwerte liegen im Norden bei 24 bis 30 Grad. Im Südwesten wird es richtig heiß mit bis zu 37 Grad. Ja, und das steigert sich im Laufe der Woche noch bis stellenweise hoch auf 40 Grad.
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0: Ich bin Hendrik Daum. Die Rentenkommission legt heute ihre Reformvorschläge vor. Die Experten wollen ihren Katalog mit 30 Maßnahmen am Vormittag an Kanzler Merz und Arbeitsministerin Baas übergeben. Schon am Wochenende waren die Kernstücke der Pläne bekannt geworden. Ja, und da gab es gleich schon jede Menge Kritik. Aus Berlin, Uli Reitinger.
2: Gerade für Linke und Gewerkschaften hören sich die Vorschläge an wie eine Giftliste. Höhere Beiträge, ein Teil davon soll an die Börse gehen, ein höheres Renteneintrittsalter, gekoppelt an die Lebenserwartung und die vielleicht dickste Kröte, die Frührente ohne Abschläge nach 45 Beitragsjahren soll wegfallen. Gerade SPD-Arbeitsministerin Baas dürfte sich schwer tun, diese Vorschläge guten Gewissens zu übernehmen.
0: Die US-Regierung hat die Sanktionen gegen iranische Ölprodukte vorerst ausgesetzt. Das teilte das amerikanische Finanzministerium mit. Der Schritt sei in dem Rahmenabkommen geregelt, das die USA und Iran vergangene Woche abgeschlossen hätten. Demnach sind in den kommenden 2 Monaten Importe von Öl aus dem Iran erlaubt. In dieser Zeit verhandeln beide Länder über ein endgültiges Friedensabkommen. Der Iran gehört zu den größten Ölproduzenten weltweit. Bei der Fußball-WM hat sich am Abend Favorit Argentinien mit 2:0 gegen Österreich durchgesetzt. Die Argentinier sicherten sich damit vorzeitig das Ticket für die K.O.-Runde. Superstar Lionel Messi hat außerdem WM-Geschichte geschrieben mit seinen beiden Treffern gegen Österreich. Kann er jetzt insgesamt 18 WM-Tore für sich verbuchen. Das sind 2 mehr als der bisherige Rekordhalter Miroslav Klose.
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Im Moment wird's teils klar, teils wolkig und die Schauer und Gewitter, die lassen jetzt nach. Die Temperaturen liegen im Norden und Osten zwischen 16 und 9 Grad, im Rest bleibt's wärmer bei bis zu 22 Grad. Heute viel Sonne, nur ein paar Wolken dazu. Im Süden und Osten kann es später wieder kräftige Schauer und Gewitter geben. Die Höchstwerte liegen im Norden bei 24 bis 30 Grad. Im Südwesten wird's richtig heiß mit bis zu 7 Grad.

0: 37 Grad. Ja, und das steigert sich im Laufe der Woche noch bis stellenweise hoch auf 40 Grad.
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0: Ich bin Hendrik Daum. Die Rentenkommission übergibt heute nach mehr als 5 Monaten Beratungszeit ihren Abschlussbericht an Bundeskanzler Merz und Arbeitsministerin Baas. Einige Vorschläge waren bereits vorab bekannt geworden, etwa eine Anhebung des Renteneintrittsalters. Außerdem soll die Rente ohne Abschläge für besonders langjährige Versicherte wegfallen. Besonders für die Linke und die Gewerkschaften hören sich diese Vorschläge an wie eine Giftliste. UN-Generalsekretär Guterres hat angesichts finanzieller Kürzungen vor Rückschritten bei der AIDS- und HIV-Prävention gewarnt. Laut Guterres ist die Zahl der AIDS-bedingten Todesfälle seit dem Höchststand im Jahr 2004 um 70% zurückgegangen. Dieser Fortschritt sei angesichts drastischer Mittelkürzungen jedoch bedroht, vor allem in Ländern mit hoher Krankheitslast und niedrigem Einkommen. Wir schauen zur Fußball-WM und da hat Lionel Messi am Abend Argentinien vorzeitig in die K.O.-Runde geschossen und Miroslav Klose als WM-Rekordtorschützen abgelöst. Mit einem Doppelpack beim 2:0 gegen Österreich war Messi erneut umjubelter Matchwinner des amtierenden Weltmeisters. Thomas Thunfeld berichtet.
2: Argentiniens Fans im Stadion von Dallas waren außer sich, als Messi in der Nachspielzeit mit seinem zweiten Treffer das Spiel entschied. Österreich bekam den Superstar des Weltmeisters nie richtig in den Griff, der nach 9 Minuten schon einen Foulelfmeter verschossen hatte. Aber in Minute 39 schlug er dann das erste Mal zu und überholte damit schon Miro Klose. Der hat übrigens dem neuen Rekordtorschützen sofort gratuliert. Lionel Messi ist für mich der beste Fußballer aller Zeiten. Glückwunsch, Champion, so unser 2014er Weltmeister.
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1: Im Moment wird's teils klar, teils wolkig und die Schauer und Gewitter, die lassen jetzt nach. Die Temperaturen liegen im Norden und Osten zwischen 16 und 9 Grad, im Rest bleibt's wärmer bei bis zu 22 Grad. Heute viel Sonne, nur ein paar Wolken dazu. Im Süden und Osten kann es später wieder kräftige Schauer und Gewitter geben. Die Höchstwerte liegen im Norden bei 24 bis 30 Grad. Im Südwesten wird's richtig heiß mit bis zu 37 Grad. Ja, und das steigert sich im Laufe der Woche noch bis stellenweise hoch auf 40 Grad.
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1: Ich bin Hendrik Daum. Die Rentenkommission legt heute ihre Reformvorschläge vor. Die Experten wollen ihren Katalog mit 30 Maßnahmen am Vormittag an Kanzler Merz und Arbeitsministerin Baas übergeben. Schon am Wochenende waren die Kernstücke der Pläne bekannt geworden. Ja, und da hagelte es gleich schon mal jede Menge Kritik. Aus Berlin, Uli Reitinger.
2: Gerade für Linke und Gewerkschaften hören sich die Vorschläge an wie eine Giftliste. Höhere Beiträge, ein Teil davon soll an die Börse gehen, ein höheres Renteneintrittsalter, gekoppelt an die Lebenserwartung und die vielleicht dickste Kröte, die Frührente ohne Abschläge nach 45 Beitragsjahren soll wegfallen. Gerade SPD-Arbeitsministerin Baas dürfte sich schwer tun, diese Vorschläge guten Gewissens zu übernehmen.
1: Die US-Regierung hat die Sanktionen gegen iranische Ölprodukte vorerst ausgesetzt. Das teilte das amerikanische Finanzministerium mit. Der Schritt sei in dem Rahmenabkommen geregelt, das die USA und der Iran vergangene Woche abgeschlossen hätten. Demnach sind in den kommenden 2 Monaten Importe von Öl aus dem Iran erlaubt. In dieser Zeit verhandeln beide Länder über ein endgültiges Friedensabkommen. Der Iran gehört zu den größten Ölproduzenten weltweit. Bei der Fußball-WM hat Frankreich den Irak mit 3:0 besiegt. Die Tore schossen zweimal Mbappé und Dembélé. Die zweite Halbzeit hatte sich wegen eines heftigen Unwetters um fast 2 Stunden verzögert. Die Besucher waren aufgefordert worden, die Tribünen zu verlassen. Und Argentiniens Superstar Lionel Messi ist jetzt alleiniger WM-Rekordtorschütze. Messi schoss für sein Team beide Tore beim 2:0 gegen Österreich. Damit ist Messi mit jetzt 18 Treffern am bisherigen Rekordtorschützen Miroslav Klose vorbeigezogen, der es auf 16 WM-Tore gebracht hat.
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0: Das Deutschlandwetter. Wieder ein sonniger Tag in den meisten Teilen Deutschlands. Im Süden ziehen dann nachmittags lokale Hitzegewitter auf. Die Höchstwerte heute 28 Grad in Hannover und Berlin, 29 in Aachen und 30 Grad in Berchtesgaden. Morgen gleiches Spiel und noch heißer.
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0: Ich bin Sophie Gareis. Es ist 5 Uhr. Guten Morgen. Wie kann die Rente in Zukunft stabil und bezahlbar bleiben? Damit hat sich über Monate eine Rentenkommission beschäftigt. Heute stellt sie ihre insgesamt 33 Vorschläge offiziell vor und übergibt einen Abschlussbericht an Bundeskanzler Merz. Bekannt ist schon, dass das Rentenalter über Jahre angehoben werden soll. Beschlossen ist aber noch nichts. Nach der Übergabe heute muss die Regierung erst noch genau über die Vorschläge beraten. In der EU soll Kindesmissbrauch im Internet in Zukunft strenger bestraft werden. Darauf haben sich Vertreter des EU-Parlaments und der Mitgliedstaaten geeinigt. Demnach soll es unter anderem strafbar sein, für den Zugriff auf Livestreams von sexuellem Kindesmissbrauch zu bezahlen. Argentinien hat sich am Abend vorzeitig für die K.O.-Runde der Fußball-WM qualifiziert. 2:0 siegte die Mannschaft gegen Österreich. Beide Tore schoss Lionel Messi und erlöst damit auch Miroslav Klose als WM-Rekordtorschützen ab. Auch Frankreich steht in der K.O.-Phase nach einem 3:0 gegen Irak.
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6: Das Deutschlandwetter. Wieder ein sonniger Tag in den meisten Teilen Deutschlands. Im Süden ziehen dann nachmittags lokale Hitzegewitter auf. Die Höchstwerte heute 28 Grad in Hannover und Berlin, 29 in Aachen und 30 Grad in Berchtesgaden. Morgen gleiches Spiel und noch heißer.
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6: Ich bin Sophie Gareis, es ist 6 Uhr, guten Morgen. Die Rentenkommission legt heute ihre Reformvorschläge vor. Die Experten wollen ihren Katalog mit über 30 Maßnahmen am Vormittag an Kanzler Merz und Arbeitsministerin Baas übergeben. Am Wochenende waren die Kernstücke der Pläne schon bekannt geworden. Geplant sind höhere Beiträge und ein höheres Eintrittsalter. Im Anschluss an die Übergabe heute ist die Bundesregierung am Zug. Sie muss über die Vorschläge beraten. Bei einem Schusswechsel in der kanadischen Großstadt Montreal sind 3 Menschen ums Leben gekommen, darunter offenbar ein Polizist und auch der mutmaßliche Angreifer. Die Schüsse waren am Mittag an einem Hotel gefallen. Medienberichten zufolge soll der Täter eine Art Manifest verfasst haben. Die Inhalte sollen vor allem frauenfeindlich und antifeministisch gewesen sein. Weitere Details sind noch nicht bekannt. Deutschland gehört zur Hochburg der E-Bikes in Europa. Trotzdem flaut der Boom bei uns so langsam ab. Die Nachfrage nach Elektrofahrrädern ist kleiner geworden. Das zeigt eine Studie der Beratungsgesellschaft EY. Die Entwicklung sorgt wiederum dafür, dass auch die Preise zuletzt gefallen sind.
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9: Jetzt ist es Dienstagmorgen und der Schwabeneder kommt damit ums Eck. Mit dem Manic Monday. Aber der Vorteil ist, der nächste Manic Monday, der nächste Montag, ist weit entfernt. Weiter geht's ja fast gar nicht. Also genießen wir jetzt den heutigen Start in den Dienstag. Hier sind die Bengals, danach Bryan Adams und Real Life. Schönen guten Morgen.

0: Die 80er, 90er Oldie-Antenne mit Send Me an Angel und Real Life. Ja, Real Life. Willkommen im realen Leben, meine Lieben. Oh.
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0: Song. Deswegen sagen sich manche, ach komm noch mal kurz rumdrehen. Genießen wir noch mal ein Momentchen. 3 Minuten lang durchschnaufen. Oder vielleicht, falls ihr schon einen Cappuccino vor euch habt, einen Kaffee, einen Espresso, dann passt das jetzt besonders gut. Denn hier ist die 80er, 90er Oldie-Antenne mit dem Schlummersong und mit Musik aus Bella Italia. Hier ist Eros.

schleicht sich aus, die Birds, Mr. Tambourine Man, die großen Klassiker hier bei der 80er, 90er Oldie-Antenne. Schönen guten Morgen, Dienstag, 23. Juni, wollen wir wieder gucken, wer heute Namenstag hat. Oh ja, das machen wir jetzt zusammen. Name of the Day, sage ich nur. Edeltraut feiert heute. Der Josef, der schleicht sich immer wieder ein. Ne? Der Josef kommt immer wieder mal so aufs Namenstagstableau. Ne? Gibt es nicht nur einen Tag. Also Josef, dann Marie oder Zusammenhänge mit Marie. Also Annemarie, Julemarie, irgendwas Marie hat heute Namenstag. Der Pierre oder Pierre. Und ein Name, den ich noch nie, also wirklich noch nie gehört habe, ist, und ich weiß auch gar nicht, wie man ihn jetzt ausspricht, ob so oder so, Ortrud oder Ortrud? Ortrud an die Tafel. Ja, da muss man sich dann entscheiden, wie das so ist. Aber habt einen schönen Namenstag auf jeden Fall heute an diesem 23. Juni. Hier ist die 80er, 90er Oldie-Antenne. Gleich in die 90er mit Rednecks. Was Schönes, Ruhiges. Wish You Were Here und Hier. Geschrieben von den Bee Gees. Hier ist dein Warwick und Heartbreaker. Schönen guten Morgen.

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2: Das Deutschlandwetter. Zwischen Nordsee und Alpen erwartet uns der nächste sonnige Sommertag. Die Temperaturen steigen im Laufe des Mittags auf 24 bis 37 Grad und es bleibt die meiste Zeit trocken. Erst gegen Nachmittag entstehen vor allem im Süden lokale Hitzegewitter. Morgen geht's dann ähnlich weiter.
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2: Ich bin Sophie Gareis. Es ist 6:30. Guten Morgen. Neuer Premierminister gesucht. Nach dem angekündigten Rücktritt von Großbritanniens Premier Starmer hat sich ein möglicher Nachfolger in Stellung gebracht. Starmers parteiinterner Konkurrent Burnham will bei der Wahl zum neuen Labour-Chef kandidieren. Der 56-Jährige war knapp 10 Jahre lang Bürgermeister von Manchester. Weitere mögliche Bewerber müssen sich bis Mitte Juli melden. Großeinsatz der Rettungskräfte gestern auf der Autobahn A8 in Baden-Württemberg. Auslöser war ein liegengebliebener Gefahrengutlastwagen bei Wiesensteig. Er hatte einen entzündlichen Stoff geladen und der drohte wegen der Hitze zu explodieren. Die Autobahn musste deshalb teils gesperrt werden. Anwohner im Umkreis wurden evakuiert. In Deutschland gibt es immer mehr Paketautomaten. Dort können Pakete aufgegeben oder abgeholt werden, rund um die Uhr, ohne dass eine Person am Schalter sitzen muss. Marktführer DHL bietet mittlerweile rund 18.000 solcher Stationen an. Der österreichische Anbieter MyFlexbox kommt auf über 1.400 Stationen. Er bietet seinen Service für Pakete von DPD, Hermes, FedEx und UPS an.
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4: Wunderschönen guten Morgen. Seid ihr schon mal ausgezeichnet worden mit irgendwas? Vielleicht sogar mit dem Bundesverdienstkreuz am Bande. Uiuiuiui, das hat jetzt jemand bekommen. Und zwar aus Bietigheim-Bissingen. Eine Stimme, die wir alle kennen, wenn wir in den 90er Jahren Großmusik gehört haben. So, wer das ist, ach, das erzähle ich euch gleich. Wir haben sowieso ausgezeichnete Musik hier mit Aha, mit Paul McCartney und den Wings gleich. The Mull of Kintyre. Und davor, hey, hier sind Simple Minds. Hey, hey, hey, hey. Schönen Dienstagmorgen mit uns.

Guten Morgen, Montag, 22. Juni. Ausgezeichnet ist heute alles. Ich weiß nicht heute, aber vielleicht ist das Frühstück ausgezeichnet. Vielleicht habt ihr ausgezeichnet geschlafen. Eine Auszeichnung bekommt ihr vielleicht heute. Letzte Woche hat jemand eine Auszeichnung bekommen, und zwar eine ganz hohe. Das Verdienstkreuz am Bande der Bundesrepublik Deutschland. Wow. Das ist eine hohe Auszeichnung. Und die hat er sich redlich ersungen. Hartmut Engler, Frontmann von PUR aus Bietigheim-Bissingen. Und genau dort im Schwaberländle hat er eben dieses Bundesverdienstkreuz bekommen. Im Haus der Kultur überreichte der Oberbürgermeister die Ehrung im Auftrag vom Bundespräsidenten. Also ganz großes Protokoll für den Mann aus der Nachbarschaft. Und Hartmut Engler, der sieht das Bundesverdienstkreuz als wichtige Anerkennung seines musikalischen Lebenswerks und seiner gesellschaftlichen Verdienste und als späte Genugtuung dafür, dass PUR eben doch mehr bewegt hat, als manche Kritiker zugeben wollen. Das stimmt. Wurden immer wieder kritisiert, aber die Musik, die ist echt cool. Und haben wir jetzt auf der 80er, 90er Oldie-Antenne ausgezeichnete Musik. Hier ist Abenteuerland, hier ist PUR.

einen neuen Kaffee probieren. Da müsst ihr allerdings in die USA kurz mal fliegen. Und zwar zur Interstate 65, zur Ausfahrt 22. Dort befindet sich ein Tennessee Travel Shop. Und in diesem Tennessee Travel Shop bekommt ihr die ersten Bohnen, Achtung, vom Cup of Ambition. Und hinter dem Cup of Ambition, so heißt der Kaffee, steckt keine geringere als Dolly Parton. Yeha! Ja, die Country Lady Dolly Parton. Erfolgreiche Businessfrau ist da eingestiegen in diesen Vertrieb der Kaffeesorte. Und ab morgen, 24. Juni, gibt es den also dort im Tennessee Travel Shop und dann irgendwie im Laufe des Jahres wahrscheinlich weltweit. Ja, muss schon mal probieren, ne? Diesen Cup of Ambition. Hier ist Dolly Parton, hier ist die 80er, 90er Oldie-Antenne und hier ist Jolene.

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8: Das Deutschlandwetter. Wieder ein sonniger Tag in den

0: Westen Teilen Deutschlands. Im Süden ziehen dann nachmittags lokale Hitzegewitter auf. Die Höchstwerte heute 28 Grad in Hannover und Berlin, 29 in Aachen und 30 Grad in Berchtesgaden. Morgen gleiches Spiel und noch heißer.
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0: Ich bin Sophie Gareis. Es ist 7 Uhr. Guten Morgen. Lehrkräfte in Deutschland leiden momentan besonders oft unter dem Verhalten ihrer Schüler. Das zeigt eine aktuelle Studie der Robert-Bosch-Stiftung. 46% aller Lehrer beklagen Disziplinlosigkeit und fehlende Motivation. Oft könnten sich die Kinder und Jugendlichen auch nicht in Gruppen einfügen. Als Lösung sehen die Lehrkräfte mehr Fortbildungen, um zu lernen, mit diesen Situationen besser umzugehen. In der EU soll Kindesmissbrauch im Internet in Zukunft strenger bestraft werden. Darauf haben sich Vertreter des EU-Parlaments und der Mitgliedstaaten geeinigt. Wer zum Beispiel KI-Systeme zur Herstellung von Missbrauchsmaterial erwirbt, besitzt oder verbreitet, wird in Zukunft härter sanktioniert. Daneben gibt es längere Verjährungsfristen. Bei der Fußball-WM stehen 3 weitere K.O.-Rundenteams fest, Argentinien, Frankreich und Ägypten. Für Argentinien traf Lionel Messi im Spiel gegen Österreich gleich 2-mal und hat damit auch Miroslav Klose als WM-Rekordtorschützen abgelöst. Frankreich besiegte Irak mit 3:0 und Ägypten holte einen 3:1-Sieg gegen Neuseeland.
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2: Und wir gehen jetzt ganz gemütlich an, das ist wichtig. Achtung, so. Die Luftorgel, wenn man so will. Vaya con Dios, geh mit Gott, aber geh, ne, heißt es so oft. Also habt einen guten Start in diesen Dienstag mit dieser gemütlichen Nummer. What's a Woman auf der 80er, 90er Oldie-Antenne.

0: zuckersüße Musik, finde ich das. Die Carpenters. Für euren Morgen an diesem Dienstag auf der 80er, 90er Oldie-Antenne. Top of the World. Ja, wo geht's hin in den Urlaub in diesem Jahr? Eine Freundin von uns, die hat gesagt, oh ja, wir fahren jetzt Richtung Gardasee runter, ne? Und dann sagen wir, ja, viel Spaß. 35, 36 Grad. Dann hat sie gesagt, ja, kann ich auch zu Hause bleiben. Ja, das ist auch wieder was. So. Wo geht's denn zum Abkühlen? Wir könnten in die Alpen, also hoch hinaus, vielleicht nach oben, zum Top of the World quasi gehen. Ja, so ab 1000, 1500 Meter, da ist dann auch kühler. Oder, wie wäre es einfach an die Nord- und Ostsee? Dann sagt die Freundin, ja, da kennt sie sich nicht aus. Und sage ich, aber da habe ich was für dich. Nämlich die Moin Bucketlist. Schau dir die an. So, Moin Bucketlist, 101 Dinge, die ein echtes Nordlicht gemacht haben muss. Und da kennst du dich aus. Und da kannst du an Nord- oder Ostsee auch urlauben. Und wer da hilft, ist auf jeden Fall Jan Zerbst.
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2: Moin, ich bin Jan Zerbst und das sind 101 Dinge, die ein echtes Nordlicht gemacht haben muss und was der Rest von Deutschland unbedingt über unseren Norden wissen sollte.
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2: Und jetzt mit dem Bollerwagen losziehen. Es geht über Feldwege und plattes Land, bei Vatertagstouren, Boseltouren, beim Weg vom Hafen zur Ferienwohnung auf den autofreien Inseln oder einfach beim Familienpicknick im Grün. Der norddeutsche Bollerwagen rollt immer durchs Bild. Vor allem natürlich bei Kohltouren, denn die sind norddeutsche Kultur. In Braunschweig und drumherum heißt Grünkohl übrigens Braunkohl, das ist kein Scherz. In Rothenburg heißt er aber nicht Rotkohl. Jedenfalls geht nach dem ersten Frost nichts über Grünkohl mit Pinkel, Kassler, gerne auch mit deftiger Veganerwurst, aber unbedingt immer mit Bier. Und unbedingt macht man diese lange Kohltour übers kalte, platte norddeutsche Land mit dem Bollerwagen. Denn der ist ein Symbol für den Norden. Er ist Fortbewegungsmittel, Biertransporter, Kindertaxi, Symbol für Geselligkeit, Freiheitsgefühl, alles in einem. Wir alle wissen, wer sein Fahrrad liebt, der schiebt. Und wer die wahre Schönheit des Nordens sieht, der zieht.
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Das ist eine Rockballade. Bon Jovi 94 und Always auf der 80er, 90er Oldie Antenne. Und wie wär's mal mit ein bisschen Sommer wieder? Ja, kleiner Vorgeschmack auch für den heutigen Tag. Lionel Richie und All Night Long. Schönen guten Morgen.

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1: Das Deutschlandwetter. Zwischen Nordsee und Alpen erwartet uns der nächste sonnige Sommertag. Die Temperaturen steigen im Laufe des Mittags auf 24 bis 37 Grad und es bleibt die meiste Zeit trocken. Erst gegen Nachmittag entstehen vor allem im Süden lokale Hitzegewitter. Morgen geht's dann ähnlich weiter.
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1: Ich bin Sophie Gareis. Es ist 7:30. Guten Morgen. Wie kann die Rente in Zukunft stabil und bezahlbar bleiben? Damit hat sich über Monate eine Rentenkommission beschäftigt. Heute übergibt sie ihre insgesamt 33 Vorschläge offiziell an Bundeskanzler Merz. Bekannt ist schon, dass das Rentenalter über Jahre angehoben werden soll. Die Bundesregierung muss im Anschluss über die Vorschläge beraten. Das Bundesverfassungsgericht in Karlsruhe verhandelt am Vormittag über die Rundfunkbeiträge des öffentlichen Rundfunks. ARD und ZDF hatten Verfassungsbeschwerde eingereicht. Sie wollen eine Beitragserhöhung durchsetzen. Die Bundesländer hatten so eine Erhöhung trotz entsprechender Empfehlung der zuständigen Kommission 2024 abgelehnt. Während der Absatz von E-Fahrrädern momentan in der EU zurückgeht, boomt der Verkauf von E-Autos. Das zeigen Daten des zuständigen Europäischen Branchenverbands. Während der Absatz reiner Verbrennerfahrzeuge um rund ein Fünftel sank, legten vollelektrische Batteriefahrzeuge um rund 43% zu.
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2: Im Norden bekommen wir heute so einen richtig schönen Sommertag eigentlich, ne? 25 bis 29 Grad, manche Wolken ziehen darüber. Und im Süden, da verdunstet das Mineralwasser schon beim Einschenken. Hui, egal wie es heute ist, habt einen guten Start mit Freddie Mercury. Mit den 60s auf der 80er, 90er Oldie-Antenne, die Temptations gleich. Und hier ist Janet Jackson.

großen Klassiker hier auf der 80er, 90er Oldie-Antenne, die Temptations, 65 war's. Und My Girl, so geht's doch gut rein in diesen Dienstag. Und ich habe so viel Daumen gedrückt. Liebe Nachbarn im Süden, liebe Österreicher, ich habe so, die Daumen waren ganz blau. Die waren blau, na bitte. Und es hat nicht gereicht. Auf der einen Seite, aber auf der anderen Seite Respekt. Wow, das war ein Fußballspiel. Ich meine, gegen den amtierenden Weltmeister zu verlieren, also das ist jetzt nicht so schlimm in dem Sinne. Und vor allem, es kann ja trotzdem noch klappen. Ein Unentschieden dann gegen Algerien. Und dann geht's rein ins 16. Finale. Wow, ich freue mich drauf, auf jeden Fall auf dieses Spiel. Ich werde aufstehen, versprochen, um 4 Uhr. Was? 4 Uhr? Sonntag? Puh. Oh, ui. Weiß es auch nicht so recht. Ja. Das ist gut. Musik aus Österreich. Also, Kopf hoch und weiterhin Daumen drücken. Hier ist Falco, hier ist die 80er, 90er Oldie-Antenne.

Nummer 1 gewesen, 93. Fallen Blondes hier auf der 80er, 90er Oldie-Antenne. What's up? Und Linda Perry, das ist die Stimme von Fallen Blondes, die wir gerade eben gehört haben, die teilt momentan heftig gegen Madonna aus. So. Und wirft der Queen of Pop vor, sie habe ihren Kampfgeist verloren, weil sie nur noch Trends hinterherlaufe, statt selbst welche zu setzen. Damit bezieht sie sich auf das neue Album von Madonna, das jetzt eben rauskommt. Das ist so dancig und modern, wie man halt heutzutage so produziert, mit Autotune und mit allem drum und dran. Ne? Und nun fordert Linda Perry Madonna quasi heraus, sie solle ins Studio kommen, auf Autotune verzichten, zu ihrer echten Stärke zurückfinden und mit ihr ein rohes, akustisches Album aufnehmen. Gut, gleichzeitig gesteht sie dann auch, dass sie seit Jahren mit Madonna arbeiten möchte, aber die hat immer wieder abgelehnt. Daher weht der Wind. Genau dies beleidigt die Linda Perry. Ja, sowas kann vorkommen. Hier ist die 80er, 90er Oldie-Antenne. Schönen guten Morgen, habt einen guten Start. Hier ist Laura Branigan. Der Hit heißt Gloria.

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8: Das Deutschlandwetter. Wieder ein sonniger Tag in den meisten Teilen Deutschlands. Im Süden

0: ziehen dann nachmittags lokale Hitzegewitter auf. Die Höchstwerte heute 28 Grad in Hannover und Berlin, 29 in Aachen und 30 Grad in Berchtesgaden. Morgen gleiches Spiel und noch heißer.
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0: Ich bin Sophie Gareis. Es ist 8 Uhr. Guten Morgen. Das Verhalten der Schüler ist für viele Lehrer in Deutschland aktuell eine große Belastung. Das zeigt das aktuelle Schulbarometer der Robert-Bosch-Stiftung. Fast die Hälfte sagt, dass es oft an Disziplin und Motivation bei den Schülern fehlt. Viele Lehrkräfte wünschen sich mehr Unterstützung, zum Beispiel durch Sozialarbeiter. Durch Fortbildungen wollen sie außerdem lernen, mit schwierigen Situationen besser umzugehen. Nach dem angekündigten Rücktritt von Großbritanniens Premier Starmer hat sich ein möglicher Nachfolger in Stellung gebracht. Starmers parteiinterner Konkurrent Burnham will bei der Wahl zum neuen Labour-Chef kandidieren. Der 56-Jährige war knapp 10 Jahre lang Bürgermeister von Manchester. Formal könnte Starmers Nachfolger schon am 16. oder 17. Juli zum Premierminister ernannt werden. In Deutschland gibt es immer mehr Paketautomaten. Dort können Pakete aufgegeben oder abgeholt werden, rund um die Uhr, ohne dass eine Person am Schalter sitzen muss. Marktführer DHL bietet mittlerweile rund 18.000 solcher Stationen an. Bis 2030 sollen es sogar 30.000 sein.
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2: Ich habe einen kleinen Tipp für euch. Wenn ihr mal den Sommer so richtig anders erleben wollt, vor allem einen Sommerabend, da habe ich gleich was ganz Feines für euch und wir schenken euch da was. Ach, bleibt erstmal bei uns. Richard Sanderson kommt gleich, Tom Petty and the Heartbreakers und hier ist Pat Benatar. Love is a battlefield. Schönen guten Morgen mit der 80er, 90er Oldie Antenne.

0: Leichte Erotik am frühen Dienstagmorgen, ja, warum nicht auf der 80er, 90er Oli-Antenne. Richard Sanderson, La Boom, die Fete, Reality.
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0: Man sagt, es sind die ältesten und auch schönsten Open-Air-Festspiele Deutschlands. 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Jetzt habe ich aber bei mir meinen ganz lieben Kollegen hier aus dem Haus, Kevin Jackson. Grüß dich, Kevin.
2: Hi, Stefan, servus.
0: Du warst ja bei den Luisenburg-Festspielen ganz aktuell vor kurzem. Was hast du angeguckt?
2: Ich habe mir Da Vinci Code Sakrileg angeschaut.
0: Oh.
2: Es war atemberaubend, wirklich. Also ich war früher in jüngster Kindheit schon mal dort und habe mir da noch so klassisch wie der gestiefelte Kater angeschaut und ich habe mir gedacht, ich muss irgendwann mal wieder hin, weil die Erinnerung ist bis heute geblieben und tatsächlich war ich ein bisschen skeptisch, wie denn so ein Erwachsenenstück umgesetzt wird.
0: Ah, weil du immer Kinderstücke gesehen hast.
2: Richtig,
0: ja.
2: Genau.
0: Da gibt es ja jetzt momentan
2: den Pumuckl?
0: Den Pumuckl, richtig. Den Pumuckl
2: und sein Meister Eder.
0: Ja, genau.

0: Wow. Sowas kann man eben angucken, aber du kommst ein bisschen aus der Gegend. Ne?
1: Richtig, also ich bin ein Oberpfälzer und habe jetzt nicht die allerweiteste Anfahrt, ein bisschen über eine halbe Stunde fahre ich hin. Die Kulisse ist atemberaubend.
0: Erklär sie mal.
1: Also du läufst da schon vom Parkplatz aus hin, mehrere Treppenstufen geht es dann nach oben, dann ist auf der Seite ein Restaurant, dann wird es alles schon ein bisschen enger. Und dann läufst du da dem Waldrand entlang und dann tut sich da hinter den Bäumen plötzlich diese Luisenburg und diese Tribüne auf.
0: Okay.
1: Und von da aus blickst du dann erst von hinten drauf, gehst dann über den Eingang dort hinein und dann gehst du durch so einen kleinen schmalen Eingang in die Tribüne rein und dann offenbart es dir, es ist wie im Fußballstadion eigentlich.
0: Ah, okay.
1: Wenn du in die Tribüne reingehst, auf die Plätze, macht sich ein riesen Theater auf unter freiem Himmel und dann siehst du diese Felsenbühne und das ist das Einzigartige an der Luisenburg, wahnsinnig toll, wie die auch komplett bespielt wird. Also von ganz unten, von der Holzbühne bis ganz oben in die Felsen hinein, werden da die Schauspieler überall mal auftauchen.
0: Wow, also seine Augen leuchten, das muss man dazu sagen. 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
1: Wow, also rundum sorglos Paket.
0: Aber hallo.
1: Und gut zu wissen ist auch noch, es wird bei jedem Wetter gespielt. Die Zuschauer sind komplett überdacht. Wenn es dann mal wirklich regnen sollte, ja, dann haben die Schauspieler Pech gehabt. Aber Technik und alles ist wetterfest. Also bei Wind und Wetter wird da ein Spektakel aufgeführt.
0: 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Vielen Dank.
1: Gerne.
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großen Klassiker hier auf der 80er, 90er Oldie-Antenne, die Turtles, und das sagt genau das aus, was wir heute sind. Wir sind happy together, oder? Ja, wir stehen ja zusammen auf und gehen in diesen Dienstag, 23. Juni. Hier ist Steve Winwood und Valerie.

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2: Das Deutschlandwetter. Zwischen Nordsee und Alpen erwartet uns der nächste sonnige Sommertag. Die Temperaturen steigen im Laufe des Mittags auf 24 bis 37 Grad und es bleibt die meiste Zeit trocken. Erst gegen Nachmittag entstehen vor allem im Süden lokale Hitzegewitter. Morgen geht's dann ähnlich weiter.
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2: Ich bin Sophie Gareis. Es ist 8:30. Guten Morgen. Der Bundestag will noch in dieser Woche über das Thema Organspende beraten. Der Patientenbeauftragte der Bundesregierung, Stefan Schwarze, hat sich vorab für eine Widerspruchslösung ausgesprochen. Dabei würden automatisch alle Volljährigen als Organspender gelten, die nicht aktiv widersprochen haben. Auch Bundesärzte

0: Handelskammerpräsident Klaus Reinhardt unterstützt den Vorschlag. Nach einem Elektrobrand auf einem Schiff mit 237 Passagieren an der Moselschleuse haben die Einsatzkräfte Entwarnung gegeben. Offenbar hatte ein Transformator in einem Schaltschrank Feuer gefangen. Die Passagiere wurden zunächst als Vorsichtsmaßnahme auf das Oberdeck gebracht, konnten aber später in ihre Kabinen zurückkehren. Verletzt wurde niemand. Diebe haben dem Einzelhandel im vergangenen Jahr Schäden von insgesamt mehr als 4,3 Milliarden Euro beschert. Das ist ein neuer Höchststand, wie eine Studie des Handelsforschungsinstituts EHI zeigt. Bei den meisten Langfingern handelt es sich um Kunden von Geschäften, immer wieder langen aber auch Mitarbeiter zu.
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2: Ich kann es einfach nicht glauben, Der King of Pop, Michael Jackson, wurde von einem Thron gestoßen. Und wovon und mit wem und was und überhaupt, also ich kann es nicht glauben. Und ich werde es euch gleich erzählen. Davor Lobo und hier ist Sandra. Schönen guten Morgen.

Einer von 13 Nummer 1 Hits von Michael Jackson in den US Billboard Charts 1983 aus dem Erfolgsalbum Thriller natürlich. Michael Jackson und Beat It. Also 13 Nummer 1 Hits hat der da in Amerika gehabt. Wow, das ist schon toll, ne? Da war dabei eben Beat It, Billie Jean, Rock With You, Black or White. Ich muss sie jetzt nicht alle aufzählen. So, und jetzt wurde Michael Jackson da vom Thron gestoßen. Plötzlich gibt es einen, der kommt daher und hat 14 Nummer 1 Hits in den US Billboard Charts, Hot 100. Und das ist jetzt nicht einer, der jetzt, wow, so krass tolle Musik macht in meinen Augen. Es ist der Song, der das geschafft hat.

Janice, STFU, so heißt dieser Song. Und das ist der Grund, warum Michael Jackson diesen Rekord nicht mehr innehat. Oh, das tut doch ein bisschen weh auch, möchte ich mal sagen. Ja, aber Geschmäcker sind natürlich verschieden, ne? Und die Zeit geht auch dahin. Auch an diesem heutigen Dienstag. Jetzt die 90er auf der 80er, 90er Oldie-Antenne. OMD.

0: 80er, 90er, Oldie-Antenne, Share. 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
0: 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Oldieantenne.de und in unserer App. Schönen guten Morgen. Here's the Dreadlock Holiday.

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1: Das Deutschlandwetter. Wieder ein sonniger Tag in den meisten Teilen Deutschlands. Im Süden ziehen dann nachmittags lokale Hitzegewitter auf. Die Höchstwerte heute 28 Grad in Hannover und Berlin, 29 in Aachen und 30 Grad in Berchtesgaden. Morgen gleiches Spiel und noch heißer.
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1: Ich bin Sophie Gareis. Es ist 9 Uhr. Guten Morgen. Lehrkräfte in Deutschland leiden momentan besonders oft unter dem Verhalten ihrer Schüler. Das zeigt eine aktuelle Studie der Robert-Bosch-Stiftung. 46% aller Lehrer beklagen zu wenig Disziplin und fehlende Motivation der Schüler. Oft könnten sie sich auch nicht in Gruppen einfügen. Als Lösung sehen die Lehrkräfte mehr Fortbildungen und mehr Sozialarbeiter. Die Rentenkommission präsentiert heute ihre Reformvorschläge. 33 Maßnahmen hat sie die letzten Monate erarbeitet und die legt sie am Vormittag Bundeskanzler Merz und Arbeitsministerin Baas vor. Geplant sind höhere Beiträge und ein höheres Renteneintrittsalter. Nach der Übergabe heute ist die Bundesregierung am Zug. Sie muss über die Vorschläge beraten. Argentinien hat sich am Abend vorzeitig für die K.O.-Runde der Fußball-WM qualifiziert. 2:0 siegte die Mannschaft gegen Österreich. Beide Tore schoss Lionel Messi und löst damit Miroslav Klose als WM-Rekordtorschützen ab. Auch Frankreich steht in der K.O.-Phase nach einem 3:0 gegen Irak.
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3: Und ich hänge jetzt gerade wieder eine Spiegelkugel auf, da an der Decke, weil die brauchen wir jetzt nämlich gleich für Dan Hartman. Relight My Fire. Dann geht's in die 70er auch mit T-Rex. Get It On habe ich dabei und so einen kleinen Abstecher sogar in die 60s. Das alles hier auf der 80er, 90er Oldie-Antenne in den 9 nach 9. Die schönste Playliste für euren Dienstag heute Vormittag. Und wir beginnen mit Simply Red. Viel Spaß!

0: Der letzte der 9 nach 9 an diesem heutigen Dienstag. Boyzone und Words 1996 war das hier auf der 80er, 90er Oldie-Antenne. Das hier habt ihr vielleicht schon bei der Fußball-WM im Hintergrund gehört. Wenn nämlich die Mannschaften einlaufen, reinkommen ins Stadion. Von wem das ist und zu welchem großen Hit das gehört, das löse ich gleich auf. Bleibt bei uns.
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Das ist einfach wunderschön. Die 80er, 90er Oldie-Antenne mit Joshua Caddison und Jessie. Schönen guten Morgen. Es ist Dienstag und dann ist morgen Mittwoch, doch, und übermorgen Donnerstag. Donnerstagabend, 22 Uhr, wir sitzen wieder vor dem Fernseher und drücken der deutschen Nationalmannschaft wieder mal die Daumen, wobei es eh geklärt ist, dass wir schon in der K.O.-Runde sind. Aber gegen Ecuador wird bestimmt noch Spaß machen. Und am Anfang hören wir diese Melodie, wenn sie reinkommen, die Mannschaften ins Stadion. Das hier, ne? Im Hintergrund läuft das immer wieder. Das ist bis heute eine legendäre Einlaufhymne im Sport, zum Beispiel auch bei den Chicago Bulls in den USA. Und jetzt fragt ihr euch, ja, wo gehört das denn hin? Dieses wunderbare Instrumentalstück, das ist die Intro-Musik von einem Album von The Alan Parsons Project. Kam raus 1982, gilt als Meisterwerk und das war das erfolgreichste Studioalbum für The Alan Parsons Project. Das Ding heißt hier Serious. Und das ist dann der Übergang in einen anderen Song. Und den kennen wir, das ist so typisch Alan Parsons. Am Anfang kommt ein Instrumentalstück auf seinen Alben und dann geht's über in den großen Hit. Und das ist der hier. The Alan Parsons Project und Eye in the Sky. Achtet mal beim Einlauf der Mannschaften ins Stadion auf diese Melodie im Hintergrund. Die 80er, 90er, Oldie-Antenne. Schön, dass ihr hier seid. Habt einen schönen Dienstag mit uns.

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3: Das Deutschlandwetter. Zwischen Nordsee und Bodensee Sonnenbrillen, Wetter mit Sonne satt. Am Nachmittag brodeln im Süden dann lokale Hitzegewitter. Im Norden und Osten liegen die Höchsttemperaturen bei 24 bis 30 Grad, sonst geht's rauf auf bis zu 37 Grad. Lübeck heute 25 Grad, Bochum und Dresden 28 und in Mannheim maximal 34 Grad. Auch morgen wird's sonnig und noch heißer.
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3: Ich bin Katrin Steinberger, es ist 10 Uhr. Guten Tag. Die Rentenpläne kommen. Das hat Bundeskanzler Merz eben angekündigt. Er will die Vorschläge der Kommission 1:1 umsetzen. Ohne Reform würde unweigerlich das Rentenniveau sinken und die Beiträge steigen, so Merz. Die Reform drehe den Trend um. Das Verhalten der Schüler ist für viele Lehrer in Deutschland aktuell eine große Belastung. Das zeigt das aktuelle Schulbarometer der Robert-Bosch-Stiftung. Fast die Hälfte sagt, dass es oft an Disziplin und Motivation fehlt. Viele Lehrkräfte wünschen sich deshalb mehr Unterstützung, zum Beispiel durch Sozialarbeiter. Außerdem fühlen sie sich unsicher, wenn es um politische Themen im Unterricht geht. Immer mehr Menschen in der EU kaufen E-Autos.

0: Autos. Jedes fünfte neue Auto fährt schon elektrisch. Besonders in Frankreich und Italien ziehen E-Autos richtig an. Bei uns in Deutschland gibt es noch Luft nach oben. Vor allem chinesische Marken holen kräftig auf. Marktführer in der EU bleibt aber Volkswagen.
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2: Eine wunderbare Playlist habe ich für euch zusammengestellt. Für eure Arbeit oder wenn ihr im Garten sitzt oder vielleicht schon am See oder wie auch immer. Das ist eine Playlist, die hat es in sich. Und die ist so schön. Hier zum Beispiel Simon & Garfunkel werde ich euch auflegen. So ein Abstecher der 80er, 90er Oldie-Antenne in die 60s rein. Take That, Alphaville. Und wir beginnen einfach mit dem Besten, was ihr kriegen könnt. Also mit Tina Turner und Simply the Best. Die 10 nach 10 an diesem Dienstag. Schön, dass ihr hier seid.

0: Musik aus Bella Italia. Sì, zumindest halb, ne? Zuckerro zusammen mit Paul Young und Sense, so eine Donna, der letzte der 10 nach 10 hier auf der 80er, 90er Oldie-Antenne. Und er ist ja auf großer Europa-Tournee, also Zuckerro. Aus Italien rein zum Beispiel auf deutsche Bühnen. In Künzelsau beim Würth Open Air ist er in 3 Tagen, am 26. Juni, am 18. Juli dann in Wolfsburg beim Sommerfest. Und weitere Stationen gibt's. Und da könnt ihr nachgucken, wo ist Zuckerro und wo sind überhaupt die ganz großen Stars der 80er, 90er Oldie-Antenne unterwegs. Da könnt ihr nachgucken und auch Tickets erwerben über oldieantenne.de/shop oder über die Oldie-Antenne-App. Gleich geht's weiter, bleibt bei uns.
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0: 80er, 90er, Oldie-Antenne Mitch, Your und If I Was. Ja, wenn ich nicht wäre, wenn ich nicht schon weg wäre. Schwabmeter ist nämlich raus.
1: Das war aber jetzt auch wieder so eine starke, also Überleitung oder eine Ausleitung.
0: Diesmal war es eine Ausleitung. Auch schön. Ja, wir haben hier spezielle...
1: Haben wir dafür ein Schweinchen?
0: Noch nicht.
1: Also wir haben Überleitungsschweinchen für besonders kreative...
0: Haben wir auch noch nicht. Wo ist es denn bitte?
1: Ach so, ich stecke das immer selber ein, das Geld.
0: Ach so, machst du das? Und dann gehen wir Eis kaufen oder sowas.
1: Genau.
0: Ah.
1: Ich würde dich einladen heute.
0: Ja, mit meinem Geld, das ich reingeworfen habe. Ich verstehe schon. Genau. Ja, das machen wir natürlich. Ja, Eissorten, was sind deine Lieblingseissorten?
1: Ich liebe Pistazie.
0: Wirklich?
1: Ja, mit so richtig schönen Stückchen drin. Pistazie finde ich super. Walnuss mag ich auch gern. Mhm. Du merkst schon, wenn du aufmerksam zuhören würdest.
0: Du liebst Eis.
1: Ja, oder nussige Eissorten, mein Gott.
0: Und du? Ich bin der klassische Vanilletyp. Vanilletyp. Ja, wobei, also sowas auch. Also es muss cremig sein.
1: Ja, siehst du?
0: Ja. Mhm, und dann aber eine Kugel Sorbet obendrauf. Weißt du, so eine Mischung. Wow. Jetzt guckt sie aber.
1: Ja, verrücktes Ding, der Schwabeneder. Ja, ja.
0: Und das könnte ich auch zum Frühstück essen.
1: Ich finde auch.

0: Ich finde, wir sind jetzt in einer Jahreszeit, wo wirklich zum Frühstück, zum Aufstehen Eis, als Vormittagssnack Eis, mittags Eis, nachmittags Eis, abends Eis,
1: ja, natürlich.
0: Nach dem Zähneputzen noch Eis,
1: vollkommen Eis. Immer Eis, nachts Eis. Dann aufstehen, kurz mal Eis.
0: Nachts um zwei, wenn du aufstehst, in der Früh Eis.
1: Mhm. Himbeereis zum Frühstück, jetzt hast du einen Ohrwurm.
0: Danke.
1: Bitte. Und ich setze euch noch einen anderen Ohrwurm. Bis morgen früh.

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3: Das Deutschlandwetter. Zwischen Nordsee und Bodensee Sonnenbrillenwetter mit Sonne satt. Am Nachmittag brodeln im Süden dann lokale Hitzegewitter. Im Norden und Osten liegen die Höchsttemperaturen bei 24 bis 30 Grad. Sonst geht's rauf auf bis zu 37 Grad. Lübeck heute 25 Grad, Bochum und Dresden 28 und in Mannheim maximal 34 Grad. Auch morgen wird's sonnig und noch heißer.
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3: Ich bin Katrin Steinberger, es ist 11 Uhr, guten Tag. Bundeskanzler Merz will alle Vorschläge der Rentenkommission komplett umsetzen, und zwar schnell. Das Paket umfasst 33 Ideen, zum Beispiel ein höheres Rentenalter, mehr Beitragszahler und eine neue Kapitalrente. Frührente ohne Abschläge soll es nicht mehr geben und auch Selbstständige sollen einzahlen. Merz betont, dass das Paket nur als Ganzes funktioniert. Jeder Fünfte in Deutschland kann sich keinen einwöchigen Urlaub leisten. Das sind rund 17 Millionen Menschen, sagt das Statistische Bundesamt. Besonders hart trifft es Alleinerziehende, von denen fast 40% aufs Reisen verzichten müssen. Im EU-Schnitt kann sich sogar mehr als jeder Vierte keinen Urlaub leisten. In Deutschland gibt es immer mehr Paketautomaten. Dort können Pakete aufgegeben oder abgeholt werden, rund um die Uhr, ohne dass eine Person am Schalter sitzen muss. Marktführer DHL bietet mittlerweile rund

0: 18.000 solcher Stationen an. Bis 2030 sollen es sogar 30.000 sein.
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2: Schönen Vormittag wünsche ich euch. Schön, dass wir den zusammen verbringen. Fetzen-Sound gleich mit Blondie, die große Synthesizer-Liebe mit Laura Branigan, Self-Control und dann natürlich auch die Songs, die uns zurückbeamen in die Zeit, als die XXL-Poster über unserem Bett hingen. Hier sind die Backstreet Boys.

Sunday Girl, Blondie auf der 80er, 90er Oldie-Antenne. Egal wer, falls ihr Pink als eure Lieblingsfarbe habt, dann könnt ihr wirklich alles rauslassen. Heute ist der Ich-liebe-die-Farbe-Pink-Tag. Kommt, dreimal dürft ihr raten, genau, aus den USA. Da ist der Pink Day tatsächlich eine große Nummer für alle, die diese knallige Farbe lieben. Also tut euch keinen Zwang an heute und lasst sie raus. Die pinken Vibes für den Dienstag.

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Wie wenn sie alle am Seil über die Bühne schweben, die Spice Girls, Viva Forever auf der 80er, 90er Oldie-Antenne. Manchmal ist es gar nicht so romantisch, wie wir uns das vielleicht vorstellen. Also was ich sagen will, nicht jeder Song hat so eine glitzernd, schillernd schöne Entstehungsgeschichte. Hubert K. zum Beispiel, der hatte die Idee zu seinem Song Sternenhimmel. Zum Beispiel jetzt auch nicht auf einer wunderschönen Waldlichtung in der Morgendämmerung mit Hirschen im Hintergrund, sondern auf der Toilette.

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4: Das Deutschlandwetter. Zwischen Nordsee und Bodensee Sonnenbrillenwetter mit Sonne satt. Am Nachmittag brodeln im Süden dann lokale Hitzegewitter. Im Norden und Osten liegen die Höchsttemperaturen bei 24 bis 30 Grad, sonst geht's rauf auf bis zu 37 Grad. Lübeck heute 25 Grad.

0: Bochum und Dresden 28 und in Mannheim maximal 34 Grad. Auch morgen wird sonnig und noch heißer.
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0: Ich bin Katrin Steinberger. Es ist 12 Uhr. Guten Tag. 33 Vorschläge hat eine Kommission für eine große Rentenreform in Deutschland gemacht. Bundeskanzler Merz stellt sich zu 100% hinter die Empfehlungen. Alle Elemente dieses Reformpakets müssen jetzt zügig umgesetzt werden, sagte er nach der Übergabe. Die gesetzliche Rentung bleibt laut Merz das wichtigste Standbein. Neu ist unter anderem, dass es eine Pflichtkapitalrente geben soll. Im deutschen Einzelhandel wurde letztes Jahr so viel geklaut wie noch nie. Laut einer Studie sind Waren im Wert von über 4,3 Milliarden Euro verschwunden. Das sind fast 30% mehr als noch 2020. Meistens stehlen einzelne Kunden, aber etwa ein Drittel geht auf das Konto von organisierten Banden. Bei der Fußball-WM startet das DFB-Team heute mit der Vorbereitung auf das Duell mit Ecuador übermorgen. Bundestrainer Nagelsmann muss noch entscheiden, wer den Ausfall von Nico Schlotterbeck ausgleicht. Alles deutet darauf hin, dass Antonio Rüdiger den Platz in der Innenverteidigung übernimmt, neben Jonathan Tah.
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2: Ich will gar nicht lange rumfackeln, ich will einfach nur eure volle Aufmerksamkeit für einen meiner Lieblingssongs, weil ab Sekunde 1 zieht der. 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

Und? Habt ihr ihn gefühlt? Den Wecker aus dem Film und täglich grüßt das Murmeltier. Sonny and Cher, I Got You Babe auf der 80er, 90er Oldie-Antenne. Yep, die touren immer noch. Die britische Ska-Pop-Band Madness, die liebt es einfach und ist immer noch höchst aktiv. Die geben wirklich echt noch regelmäßig Konzerte. Sind zum Beispiel gerade auf Sommertour und machen im Juli Stopp in Hamburg, Berlin und Bonn. Ein Mega-Sound mit Our House, der uns wirklich im Soforteffekt ins Kultjahrzehnt, in die 80er schleudert.

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Joachim Witt auf der 80er, 90er Oldie-Antenne. Solltet ihr gerade beim Essen sein, guten Appetit. Vielleicht ist es oder war es oder wird es ja auch ganz klassisch, das Wiener Würstchen. Dann könnt ihr gerne mal kurz, vielleicht auch heimlich vor der Kühltheke, applaudieren. Denn das Wiener Würstchen feiert Geburtstag, seinen 221.

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3: Das Deutschlandwetter. Zwischen Nordsee und Bodensee meist sonnig. Im Norden sind noch ein paar Wolkenfelder unterwegs. Im Süden oft lokale Hitzegewitter. Die Höchstwerte heute in Flensburg 24 Grad, in Essen und Magdeburg 29 Grad und in Augsburg 32 Grad. Auch morgen weiterhin viel Sonne.
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3: Ich bin Arno Siegemund, es ist 13 Uhr, guten Tag. Die Rentenpläne kommen. Bundeskanzler Merz will die Vorschläge der Kommission 1:1 umsetzen. Ohne Reform würde unweigerlich das Rentenniveau sinken und die Beiträge steigen, so Merz. Die Reform drehe den Trend um. Weiter sagte er, damit bleiben die Renten sicher und die Beiträge werden über alle gesellschaftlichen Schichten und Generationen gerecht verteilt. Nach dem angekündigten Rücktritt von Großbritanniens Premier Starmer hat sich ein möglicher Nachfolger in Stellung gebracht. Starmers parteiinterner Konkurrent Burnham will bei der Wahl zum neuen Labour-Chef kandidieren. Der 56-Jährige war knapp 10 Jahre lang Bürgermeister von Manchester. Die Deutschen bestellen immer mehr im Internet. Dadurch wurden letztes Jahr fast 4 Milliarden Pakete verschickt, so der Logistikverband in Deutschland. Das Paketgeschäft wächst zwar nicht mehr so rasant wie zu Corona-Zeiten, aber es geht weiter nach oben. Vor allem Privatkunden sorgen für volle Auftragsbücher bei DHL, Hermes und Co.
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5: Ja, hi, voll motiviert nach der Mittagspause mit richtig Drive von Patrick Hernandez. Cowboy-Western-Feeling in der Mittagshitze mit Heuballen auf der Straße, Mike Oldfield und Roger Chapman und ab in den Schneidersitz mit der Gitarre im Arm, Mr. Big, to be with you.

cooler Sound für euren Dienstagnachmittag. Die 80er, 90er Oldie-Antenne mit Patrick Hernandez. Heute vor 132 Jahren wurde in Paris das IOC, das Internationale Olympische Komitee, gegründet. Gott sei Dank, denn so wurde dieser tolle, antike Wettkampf wieder zum Leben erweckt. Im Sportfokus jetzt aber gerade eher die Fußball-WM. Das 22-Uhr-Spiel heute England gegen Ghana.

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mit Lena auf der 80er, 90er Oldie-Antenne. Wir sind jetzt gerade so ein bisschen in der Zwickmühle, meine Lieben. Dienstag. An sich ja das Wochenhoch. Druck vom Wochenbeginn ist weg. Aber der Dienstagnachmittag, der kickt und unser Speicher geht im Sinkflug nach unten. Die Müdigkeit schlägt nämlich am Dienstagnachmittag oft stärker zu als an anderen Tagen. Das ist leider mit Studien belegt. Also fühlt euch nicht allein mit diesem Gefühl und überhaupt. Ihr habt ja uns. Hits wie Traubenzucker mit Sofortenergie. Elton John, I'm Still Standing.

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1: Ich bin Arno Siegemund, es ist 14 Uhr, guten Tag. Die Rentenkommission hat der Bundesregierung 33 Reformvorschläge vorgelegt. Kanzler Merz und Arbeitsministerin Baas wollen das Paket vollständig umsetzen. Kern ist eine neue kapitalgedeckte Rente, ein langsames Hinauszögern des Rentenalters über 67 und das Aus für die abschlagsfreie Frührente nach 45 Berufsjahren, also die Rente mit 63. Außerdem sollen Minijobber künftig in die Rente einzahlen, ebenso wie Politiker und Selbstständige. Beamte bleiben weiterhin verschont. Ein Bündnis aus BUND, Klimaallianz Deutschland und Autoclub Europa fordert Bundesverkehrsminister Schnieder auf den Neubau von Autobahnen und Bundesstraßen zu verzichten. Stattdessen sollten die bestehenden Straßen saniert werden. Nach einer aktuellen Studie ließen sich so bis zu 20 Milliarden Euro einsparen, die für die Reparatur von Brücken, Straßen und Schienen dringend gebraucht würden. In Deutschland gibt es immer mehr Paketautomaten. Dort können Pakete aufgegeben und abgeholt werden, rund um die Uhr, ohne dass eine Person am Schalter sitzen muss. Die Nase vorn hat Marktführer DHL. Er bietet mittlerweile rund 18.000 solcher Stationen an. Bis 2030 sollen es sogar 30.000 sein.
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2: Ja, hi, schön, dass ihr mit dabei seid. Päckchen ist schon geschnürt mit BJ Thomas, Queen, mit dem coolsten Groove für euch bei der Arbeit. Feuerzeug-Feeling bis zur letzten Reihe mit Robbie Williams und wir starten mit Cool Sound von Diana Ross.

0: Einer der schönsten Schauer auf der 80er, 90er Oldie-Antenne. BJ Thomas, Raindrops Keep Falling on My Head. 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

0: Dusty Springfield auf der 80er, 90er Oldie-Antenne am Dienstagnachmittag. Wir flimmern uns in die Nachmittagshitze. Jetzt kommt bis 17 Uhr dann erstmal der Hitze-Peak. Ist so ein bisschen wie in Spanien gerade, gell? Also bei der Hitze unbedingt langsam machen. Gleich mit den Goo Goo Dolls und Iris. Die Bee Gees, die laufen sowieso bei Klimaanlage. Und er hier mit der Stimme zum Dahinschmelzen, Barry White. Let the music play.
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1: Ich bin Arno Siegemund, es ist 15 Uhr, guten Tag. Die Rentenkommission hat ihre Vorschläge an Bundeskanzler Merz und Sozialministerin Baas übergeben. Beide wollen alle 33 Punkte umsetzen. Die Empfehlungen der Kommission seien von allergrößter Bedeutung für den deutschen Sozialstaat und den Wirtschaftsstandort, so Merz. Mit ihr gelinge eine Trendumkehr. Perspektivisch werde das Rentenniveau steigen und die Beiträge sinken, so der Bundeskanzler. Bei einem Verkehrsunfall auf der A31 im Emsland sind zwei Menschen ums Leben gekommen. Zudem wurden mehrere Menschen bei dem Unglück zwischen Meppen und Lingen verletzt. Die genauen Umstände sind aber noch unklar. Jeder fünfte Neuwagen in Europa ist aktuell ein Elektroauto. Das zeigen Zahlen des Branchenverbandes. Im Mai wurden rund 200.000 E-Autos neu zugelassen, mehr als 40% als im Jahr davor. Gründe sind vor allem staatliche Kaufprämien und die gestiegenen Spritpreise infolge des Iran-Kriegs.
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2: Einen schönen Dienstagnachmittag. Es ist kurz nach 15 Uhr und wir starten mit Kult in die Show. Die Carpenters, Please Mr. Postman, vorher Stevie Wonder und die 90er mit den Backstreet Boys. Gute Laune.

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2: Was geht im Kopf einer Frau vor, wenn sie sich verliebt? Chrissy Hynde von The Pretenders kann, Achtung Wortwitz, ein Lied davon singen. Don't get me wrong. Versteh mich nicht falsch, wenn ich wie geblendet die Augen zukneife. Es ist nur so, dass ich Neonlichter sehe, wenn du vorbeigehst. Oder versteh mich nicht falsch, wenn du einfach nur Hallo sagst und ich über einen Ozean segle, dessen Wellen von einem geheimnisvollen Mond aufgewühlt werden. Ab und zu treffen sich zwei Menschen ohne erkennbaren Grund. Sie begegnen sich nur so auf der Straße und schon setzt es Blitz und Donner. Kein Mensch weiß, wo das Gewitter herkommt. Aber irgendwas muss wohl in der Luft liegen. Sind das ein paar schöne Zitate fürs Poesiealbum der Liebe? Don't get me wrong, die Pretenders bei der Oldie-Antenne.

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80er, 90er, Uldi-Antenne am Dienstagnachmittag, zwischendurch kleine Zeitreisen, wie hier mit den Ronettes und Be My Baby. Sailor haben wir gleich mit einem Comeback-Hit. Die hatten ja zwei große, Glass of Champagne und Girls, Girls, Girls. Und dann kamen sie in den 90ern nochmal mit The Secretary um die Ecke. Vorher Filmmusik aus den 80ern mit Lima, die unendliche Geschichte, Never Ending Story.

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Am Dienstagnachmittag der perfekte Soundtrack in Richtung Feierabend in einer verdammt heißen Woche. Das Wetter teilt sich so ein bisschen, im Norden ein bisschen angenehmer, aber ins Schwitzen kommen wir alle. Dazu ein bisschen Klimaanlage oder Fenster auf im Auto, im Büro ist es heiß, zu Hause Vorhänge zu, damit wir es irgendwie aushalten. Und dazu auch noch ein hotter Hit, die 80er, Survivor, Burning Heart.

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2: Das Deutschlandwetter. Zwischen Nordsee und Bodensee meist sonnig. Im Norden sind noch ein paar Wolkenfelder unterwegs. Im Süden oft lokale Hitzegewitter. Die Höchstwerte heute in Flensburg 24 Grad, in Essen und Magdeburg 29 Grad und in Augsburg 32 Grad. Auch morgen weiterhin viel Sonne.
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2: Ich bin Arno Siegemund, es ist 16 Uhr, guten Tag. Bundeskanzler Merz will alle Vorschläge der Rentenkommission komplett umsetzen, und zwar schnell. Das Paket umfasst 33 Vorschläge, zum Beispiel ein höheres Renteneintrittsalter, mehr Beitragszahler und eine neue kapitalgedeckte Rente. Und die Frührente mit 63 ohne Abschläge soll es nicht mehr geben, und auch Selbstständige und Politiker sollen ins System einzahlen, nur die Beamten nicht. Merz erklärte, dass das Paket nur als Ganzes funktioniert. Nach der grundsätzlichen Einigung zwischen den USA und dem Iran auf ein Ende des Krieges nimmt der Schiffsverkehr in der Straße von Hormus wieder zu. Gestern passierten 36 Schiffe die Meerenge. Die Kontrolle der strategisch wichtigen Wasserstraße und mögliche Durchfahrtsgebühren sind zentrale Punkte bei den Verhandlungen über eine dauerhafte Friedenslösung. Lehrkräfte in Deutschland leiden momentan besonders oft unter dem Verhalten ihrer Schüler. Das zeigt eine aktuelle Studie der Robert-Bosch-Stiftung. 46% aller Lehrer beklagen Disziplinlosigkeit und fehlende Motivation. Oft könnten sich die Kinder und Jugendlichen auch nicht in Gruppen einfügen. Als Lösung sehen die Lehrkräfte mehr Fortbildungen, um zu lernen, mit diesen Situationen besser umzugehen.
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4: Kurz nach 16 Uhr. Willkommen in der Show, wenn ihr jetzt erst dazu gestoßen seid, ob im Urlaub, im Camper oder im Büro oder im Auto. Wir starten die Stunde mit den Eurythmics, einem 90er von Tasman Archer, One-Hit-Wonder, und ein etwa 10 Welt-Hit-Wonder. Sultans of Swing gab's, Money for Nothing, Brothers in Arms, Romeo und Juliet und natürlich auch Walk of Life. Zum Beispiel gibt es ja noch einige andere. Hier sind die Dire Straits.

80er, 90er, Oldie-Antenne am Dienstagnachmittag mit kleinen Ausflügen zu den besten Oldies aller Zeiten. Die Moody Blues, Justin Hayward, der letzte Überlebende, der ist noch unterwegs und präsentiert die Hits der Band, ist auf Welttournee, USA und Großbritannien in diesem Jahr. Eddie Grant gleich in der Playlist, Chris Rea und...

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80er, 90er, Oldie-Antenne am Dienstagnachmittag mit Midnight Oil. Es ist Dienstagnachmittag. Gleich gibt's die Fine Young Cannibals, auch eine Weile nicht gehört. So eine besondere Stimme, ne? So ein großer Wiedererkennungswert. Vorher Filmmusik aus dem Bodyguard. Ende der 90er war's. Hier ist Whitney Houston.

80er, 90er, Oldie-Antenne am Dienstagnachmittag, die Fine Young Cannibals. Die gibt's nicht mehr, die haben sich im Streit getrennt, aber der Sänger Roland Gift, der tourt noch mit den Hits durch Großbritannien und Frankreich im Moment. Wir machen eine kleine Zeitreise, jetzt mit den Eagles. Hier ist einer der besten Oldies aller Zeiten. Take it easy.

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5: Das Deutschlandwetter. Zwischen Nordsee und Bodensee meist sonnig. Im Norden sind noch ein paar Wolkenfelder unterwegs. Im Süden oft lokale Hitzegewitter. Die Höchstwerte heute in Flensburg 24 Grad, in Essen und Magdeburg 29 Grad und in Augsburg 32 Grad. Auch morgen weiterhin viel Sonne.
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5: Ich bin Arno Siegemund, es ist 17 Uhr, guten Tag. Die AfD bleibt mit 27% stärkste Kraft. Die Union legt leicht zu und kommt aktuell auf 22%. Das geht aus dem aktuellen RTL-NTV-Trendbarometer hervor. SPD, Grüne und Linkspartei halten ihre Werte mit 12, 15 und 11%. Die FDP fällt auf 4% und würde den Einzug in den Bundestag wieder verpassen. Die Aktie von SpaceX hat nach ihrem Rekordstart an der Börse deutlich an Wert verloren. In den vergangenen drei Handelstagen brach der Kurs um 23% ein. Trotz der Verluste liegt die Aktie aber noch etwa 15% über dem Ausgabepreis von $135. Und SpaceX gehört weiterhin zu den wertvollsten Unternehmen der Welt. Deutschland gehört beim Ausbau der Solarenergie inzwischen zur Weltspitze und rückt global auf Platz 4. Im vergangenen Jahr gingen hierzulande neue Anlagen mit 17,6 Gigawatt ans Netz. Nur China, Indien und die USA liegen vor uns. In Europa ist Deutschland trotz weniger Sonnenstunden Spitzenreiter vor Spanien, Frankreich und Italien.
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7: Dienstagfeierabend, kurz nach 17 Uhr, 10cc gleich in der Playlist. Dazu hätte ich auch ein Angebot, das ihr nicht ablehnen wollt. Vorher die 80er mit Berlin. Und wir starten rein in die Stunde mit Filmmusik aus Pretty Woman. Hier sind Roxette.

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80er, 90er, Oldie-Antenne und dazwischen ein kleines Kulttreffen mit Elvis. Madonna haben wir gleich mit dem 90er, den ihr garantiert eine ganze Weile nicht gehört habt. Ein ganz softer ist es. Vorher die 80er, die knallen nochmal ordentlich rein zum Dienstagfeierabend. Aha, the sun always shines on TV.

80er, 90er, Uldi-Antenne mit Madonna. Da denkst du immer, die wäre so cool und stünde über allem. So eine Herzlose auch so ein bisschen. Ne? Herzlich, aber auch ein bisschen herzlos. Aber auch die hatte mal Liebeskummer. Damals, als sie sich von Carlos Leon, dem Fitnesstrainer und Vater ihrer Tochter, getrennt und das Ganze verarbeitet hat mit The Power of Goodbye in den 90ern. Gute Laune jetzt mit Filmmusik aus Footloose. Hier ist Footloose, Kenny Loggins.

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0: Gemund, es ist 18 Uhr. Guten Abend. Die Reaktionen auf die Vorschläge der Rentenkommission sind unterschiedlich. Bundeskanzler Merz und Sozialministerin Baas wollen die 33 Punkte möglichst schnell umsetzen. Geplant ist unter anderem eine Kapitalrente, die Abschaffung der Rente mit 63 und ein höheres Renteneintrittsalter gekoppelt an die Lebenserwartung. Minijobs soll es künftig nur noch für Schüler geben. Davor warnt der Hotel- und Gaststättenverband in Deutschland. Minijobs seien für das Gastgewerbe unverzichtbar, heißt es. Die Abgabenlast auf reguläre Arbeit sei zu hoch. Der Blutspendedienst des Deutschen Roten Kreuzes Nordost ruft wegen der aktuellen Hitzewelle dringend zum Blutspenden auf. Erfahrungsgemäß sinkt bei sommerlichen Temperaturen die Spendenbereitschaft. Gleichzeitig bleibt der Bedarf in Kliniken und Praxen konstant hoch. Die Reserven liegen derzeit deutlich unter dem nötigen Vorrat von 4 bis 5 Tagen. Der Vatikan hat den deutschen Bischöfen eine Sondergenehmigung für Predigten von Nichtgeistlichen in der Messe verweigert. Laien, also auch qualifizierte Frauen, dürfen damit weiterhin nicht anstelle von Priestern oder Diakonen in Eucharistiefeiern predigen. Begründet wird dies damit, dass die Predigt Teil des geweihten Dienstes sei und nicht nur eine disziplinarische Frage. Reformkräfte des Synodalen Wegs, die eine stärkere Einbindung von Laien beschlossen hatten, reagierten enttäuscht und fürchten nun weitere Nein-Signale aus Rom, etwa zur geplanten Synodalen Konferenz von Bischöfen und Laien.
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2: Kurz nach 18 Uhr am Dienstagabend. Wir machen eine kleine Küchenparty mit den Supremes zum Beispiel gleich. Nick Kershaw ist dabei, Tom Petty und Billy Joel.

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80er, 90er, Uldi-Antenne am Dienstagabend kommt gut durch die heiße Woche, durch die Heat of the Moment gibt's gleich die 80er mit Asia. Vorher die 90er gibt's auch noch live auf Festivals, dieses Jahr in der Schweiz und in Polen. Er hat auch ein eigenes Plattenlabel und unterstützt junge Künstler und jetzt macht er hier ein bisschen Lust auf Sommerparty. Dr. Alban.

80er, 90er, Oldie-Antenne am Dienstagabend mit Asia. Die Band gibt's noch, allerdings in komplett neuer Besetzung. Die spielen aber noch die bekannten Hits natürlich und bringen ein neues Studioalbum raus, sogar noch in diesem Jahr. Wir machen eine kleine Zeitreise zurück mit Billy Ocean. Der klingt, als wären Herzschmerz und Liebeskummer eine fette Party. Love really hurts without you.

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1: Das Deutschlandwetter meist leicht bewölkt und heiß bis in den Abend hinein. In der Nacht klingen dann im Süden die letzten Gewitter ab. Vielerorts ist der Himmel sternenklar. Morgen bleibt es dann heiß. Die Höchstwerte dann in Bremerhaven 30 Grad, in Gera 32 Grad, in Ingolstadt 34 und in Bonn bis zu 36 Grad.
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1: Ich bin Arno Siegemund, es ist 19 Uhr, guten Abend. Die 33 Vorschläge zur Reform der Rente in Deutschland haben es in sich. Bundeskanzler Merz hat angekündigt, die Punkte vollständig umsetzen zu wollen. Man könne es sich nicht erlauben, einzelne Vorhaben herauszunehmen oder abzulehnen, sagte der CDU-Chef. Geplant ist unter anderem die Abschaffung der Rente mit 63, ein höheres Renteneintrittsalter und eine Kapitalrente.
3: Es geht dabei um nicht weniger als um eine weitreichende Entscheidung. Ohne Reformen würden unweigerlich das Rentenniveau sinken und die Beiträge steigen. Mit dieser Reform können wir das umkehren.
1: Mecklenburg-Vorpommerns Ministerpräsidentin Schwesig sagte, über die Vorschläge müsse jetzt mit den Ländern, den Sozialpartnern und vor allem auch mit den Betroffenen diskutiert werden. Nach der grundsätzlichen Einigung zwischen den USA und dem Iran auf ein Ende des Krieges nimmt der Schiffsverkehr in der Straße von Hormus wieder zu. Gestern passierten 36 Schiffe die Meerenge. Die Kontrolle der strategisch wichtigen Wasserstraße und mögliche Durchfahrtsgebühren sind zentrale Punkte bei den Verhandlungen über eine dauerhafte Friedenslösung. Deutschland gehört beim Ausbau der Solarenergie inzwischen zur Weltspitze und rückt global auf Platz 4. Im vergangenen Jahr gingen hierzulande neue Anlagen mit 17,6 Gigawatt ans Netz. Nur China, Indien und die USA liegen vor uns. In Europa ist Deutschland trotz weniger Sonnenstunden Spitzenreiter vor Spanien, Frankreich und Italien.
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4: Kurz nach 19 Uhr am Dienstagabend. Gleich eine Folge zwischen den Zeilen. Da hören wir rein, was in den Hits so gesungen wird und was die meinen. Immer auch ein bisschen mit Augenzwinkern. Und das machen wir mit einem der beliebtesten Songs der Welt, würde ich sagen. Gleich nach Frankie Goes to Hollywood und einer kleinen 90er-Erfrischung von Mike and the Mechanics. Everybody gets a second chance.

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2: Was heißt eigentlich Scaramouche, Scaramouche, can you do the Fandango?
3: Scaramouche, Scaramouche, will you do the Fandango?
2: Ein Scaramouche, eine traditionelle Clownsfigur aus dem Italienischen, und der Fandango

ein spanischer und portugiesischer Paartanz aus den 1720er Jahren. Hat mit dem Inhalt des Songs nicht so viel zu tun. Es ist eine traurige Geschichte eines Jungen, der seiner Mutter beichtet, gerade einen Mann erschossen zu haben. Sein Leben hat gerade erst begonnen und schon hat er es weggeworfen. Und ziemlich viele Gedanken rasen durch seinen Kopf. Niemand liebt ihn, der Teufel wird ihn holen, er will nicht sterben. Es gibt unendliche Interpretationen über den Sinn des Textes, aber nur eine von Freddie Mercury. Es handelt sich um sich zufällig reimenden Unsinn. Ein Meilenstein der Musik und der erfolgreichste Hit von Queen, Bohemian Rhapsody, bei der Oldie-Antenne.

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Damit ging alles los mit No Doubt, Don't Speak für Gwen Stefani. Die ist ja heute so ein Superstar. Die bringt ja alles raus, was man braucht für einen Haushalt. Handyhüllen, Make-up, Haarprodukte, Klamotten, Tischdecken, alles. Die ist wirklich super erfolgreich, immer noch. 80er, 90er, Oldie Antenne mit einem Hit, der jetzt wieder erfolgreich ist, seit einiger Zeit. Ist zwar ein 80er, aber immer, wenn in Deutschland ein Tor fällt bei der WM, läuft Major Tom. Hier ist Peter Schilling.

Kleine Zeitreisen immer zwischendurch, wie hier mit den Searchers, Sweet for my Sweet. 80er, 90er, Oldie-Antenne am Dienstagabend. Ich hoffe, ihr seid nicht weggeschmolzen oder weggeschwommen im eigenen Saft und habt euch das ein bisschen kühl gemacht. Viel Spaß jetzt mit The Police und Every Breath You Take. Die 80er. Kommt gut durch den Abend.

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2: Das Deutschlandwetter meist leicht bewölkt und heiß bis in den Abend hinein. In der Nacht klingen dann im Süden die letzten Gewitter ab. Vielerorts ist der Himmel sternenklar. Morgen bleibt es dann heiß. Die Höchstwerte dann in Bremerhaven 30 Grad, in Gera 32 Grad, in Ingolstadt 34 und in Bonn bis zu 36 Grad.
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2: Ich bin Arno Siegemund, es ist 20 Uhr. Guten Abend. Mecklenburg-Vorpommerns Ministerpräsidentin Schwesig stellt sich gegen eine vollständige Umsetzung der 33 Empfehlungen der Rentenkommission. Wie Bundeskanzler Merz sie fordert. Im Stern sagte die SPD-Politikerin, die Vorschläge könnten nicht eins zu eins übernommen werden, sondern müssten mit Ländern, Sozialpartnern und den betroffenen Menschen diskutiert werden. Positiv bewertet Schwesig aber das Ziel, das Rentenniveau von 48% abzusichern. Scharf kritisiert sie aber die geplante Abschaffung der Rente mit 63. Es sei ungerecht, dass ausgerechnet langjährig Beschäftigte künftig nicht mehr abschlagsfrei in Rente gehen könnten.
4: Die Aktie von SpaceX hat nach ihrem Rekordstart an der Börse jetzt wieder plötzlich deutlich an Wert verloren. In den letzten 3 Handelstagen ist der Kurs eingebrochen und zwar um 23%. Allein gestern, da ging es um 16% runter auf $154.60. Trotz der Kursverluste liegt die Aktie noch etwa 15% über dem Ausgabepreis von $135 und SpaceX gehört weiterhin zu den wertvollsten Unternehmen der Welt.
2: Deutschland gehört beim Ausbau der Solarenergie inzwischen zur Weltspitze und rückt global auf Platz 4. Im vergangenen Jahr gingen hierzulande neue Anlagen mit 17,6 Gigawatt ans Netz. Nur China, Indien und die USA liegen vor uns. In Europa ist Deutschland trotz weniger Sonnenstunden Spitzenreiter vor Spanien, Frankreich und Italien.
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2: 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Deutschland gehört beim Ausbau der Solarenergie inzwischen zur Weltspitze und rückt global auf Platz 4. Im vergangenen

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2: Die Nacht ist fast überall locker bewölkt oder sternenklar, es bleibt trocken. Nur im Süden ziehen letzte Schauer und Gewitter ab. Morgen gibt's viel Sonne und Sommerfeeling satt. Im südlichen Bergland können am späten Nachmittag vereinzelt Gewitter dazukommen. Dazu wird's nochmal richtig heiß. Im Norden bis 34 Grad, ansonsten oft über 35 und lokal sogar bis zu 39 Grad. Die Sommerhitze steigert sich weiter. Bis Freitag sind örtlich sogar bis zu 40 Grad möglich.
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2: Ich bin Oliver Urbanke. Frankreich hat den heißesten Tag seit Beginn der Messungen 1947 erlebt. Das teilt der staatliche Wetterdienst mit. In der Spitze wurden teilweise Werte deutlich über 40 Grad gemessen. Rachel Sommer berichtet.
3: Nach der heißesten Nacht folgt in Frankreich der heißeste Tag seit Jahrzehnten. Riesige Teile des Landes ächzen unter Hitze. Noch nie gab es in so vielen Gegenden Hitzewarnung rot und ein Ende ist noch immer nicht in Sicht. Auch für Touristinnen und Touristen haben die hohen Temperaturen mittlerweile Folgen. So schließen Eiffelturm und Louvre schon um 16 Uhr und selbst bei Mont-Saint-Michel in der sonst eher kühleren Normandie rieten die Betreiber Besuchern dazu, lieber wann anders zu kommen.
2: Unser Rentensystem soll reformiert werden und Kanzler Merz will alle Vorschläge der Rentenkommission dazu umsetzen. Und er bekommt Unterstützung von Wirtschaftsexperte Felbermeier. Das geplante Modell dürfe nicht scheitern und sollte genau so umgesetzt werden wie geplant, sagt er. Unter anderem soll das Renteneintrittsalter schrittweise an die Lebenserwartung angepasst werden. Im Einzelhandel wird so viel geklaut wie noch nie. Laut dem Handelsforschungsinstitut EHI sind letztes Jahr Waren im Wert von mehr als 4,3 Milliarden Euro gestohlen worden. Am meisten klauen Einzelkunden, aber gut 900 Millionen Euro an Waren haben auch Angestellte mitgehen lassen.
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2: Die Nacht ist fast überall locker bewölkt oder sternenklar und sie bleibt trocken. Nur im Süden, da ziehen die letzten Schauer und Gewitter langsam ab. Morgen gibt's viel Sonne und Sommerfeeling satt. Im südlichen Bergland, da können sich später vereinzelt kräftige Gewitter bilden. Dazu wird's richtig heiß, im Norden bis 34 Grad, sonst oft über 35 und lokal sogar bis 39 Grad. Die Sommerhitze steigert sich bis Freitag, dann örtlich bis zu 40 Grad.
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2: Ich bin Hendrik Daum. In Deutschland rücken ein steigendes Renteneintrittsalter und eine weitreichende Umgestaltung
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0: zahlen, zusätzlich zum normalen Rentenbeitrag. Außerdem geplant ein schrittweise ansteigendes Renteneintrittsalter und keine Frührente ohne Abschläge mehr ab 63. Frühestens ab 64 soll man künftig in Rente gehen können, aber dann mit Abschlägen.
1: Die AfD liegt in einer aktuellen Wahlumfrage weiter deutlich vor der Union. Im RTL-NTV-Trendbarometer kommt die Partei unverändert auf 27%, während die Union im Vergleich zur Vorwoche um einen Punkt zulegt auf 22%. Die FDP verliert laut der Umfrage einen Punkt und würde aktuell mit 4% den Einzug in den Bundestag verpassen. Wir schauen zur Fußball-WM. Da spielen heute zwei Mitfavoriten auf den Titel ihren zweiten Spieltag. Portugal mit Weltstar Cristiano Ronaldo konnte die ersten drei Punkte im Turnier einfahren. Gegen Usbekistan gab es einen ungefährdeten 5:0-Sieg. Im zweiten Spiel des Abends trifft jetzt in diesen Minuten Thomas Tuchel mit seinen Engländern auf Ghana. Beide sind mit einem Sieg ins Turnier gestartet.
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1: Die Nacht ist fast überall locker bewölkt oder sternenklar und sie bleibt trocken. Nur im Süden, da ziehen die letzten Schauer und Gewitter langsam ab. Morgen gibt's viel Sonne und Sommerfeeling satt. Im südlichen Bergland, da können sich später vereinzelt kräftige Gewitter bilden. Dazu wird's richtig heiß, im Norden bis 34 Grad, sonst oft über 35 und lokal sogar bis 39 Grad. Die Sommerhitze steigert sich bis Freitag, dann örtlich bis zu 40 Grad.
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1: Ich bin Hendrik Daum. Bei der Deutschen Bahn gibt es aktuell übereinstimmenden Medienberichten zufolge eine Großstörung. Aufgrund eines Ausfalls des Zugfunks soll der Zugverkehr bundesweit eingestellt worden sein. Nach Bildinformationen soll es in mehreren ICEs Durchsagen gegeben haben, wonach bundesweit alle Züge nicht nur im Fernverkehr, sondern auch im Regionalverkehr angehalten haben. Von der Deutschen Bahn selbst gibt es aktuell noch keine Informationen. Wir halten euch hier bei Antenne Bayern natürlich auf dem Laufenden. Alle Vorschläge für die Reform der Rente sollen laut Kanzler Merz und Arbeitsministerin Baas umgesetzt werden. Eine Expertenkommission hat das Konzept erarbeitet. Es sieht zum Beispiel vor, die Altersgrenze für den Renteneintritt langsam anzuheben, angepasst an die Lebenserwartung. Die Rente ohne Abschläge für besonders langjährig Versicherte soll wegfallen. Außerdem sollen mehr Menschen in die Rentenversicherung einzahlen, etwa Selbstständige und Abgeordnete. Bei der Fußball-WM hat Portugal am Abend Außenseiter Usbekistan klar mit 5:0 besiegt. 2 Tore steuerte Portugals Kapitän Cristiano Ronaldo bei. Der 41-Jährige ist damit der einzige Spieler, der bei 6 Weltmeisterschaften getroffen hat. Und aktuell ist Halbzeit in der Partie England gegen Ghana und hier steht's noch 0:0.
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0: Im Moment ist es fast überall locker bewölkt oder auch klar. Heute gibt's viel Sonne und Sommerfeeling satt im südlichen Bergland. Da können sich später vereinzelt kräftige Gewitter bilden. Dazu wird's richtig heiß im Norden bis 34 Grad, sonst oft über 35 und lokal sogar bis 39 Grad. Die Sommerhitze, die steigert sich bis Freitag, dann sind örtlich bis zu 40 Grad drin.
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0: Ich bin Hendrik Daum. Nichts geht mehr, alle Züge stehen still. Der Verkehr der Deutschen Bahn ist wegen einer Funkstörung bundesweit eingestellt worden. Ein Sprecher der Deutschen Bahn teilte am späten Abend mit, dass vorläufig alle Züge an Bahnhöfen oder anderen geeigneten Stellen vorübergehend zurückgehalten werden, bis eine sichere Weiterfahrt gewährleistet werden könne. Demnach ist der digitale Bahnfunk GSMR gestört. Unsere Techniker sind mit Hochdruck daran, die Störung zu beheben, so der Sprecher. In Deutschland rücken ein steigendes Renteneintrittsalter und eine weitreichende Umgestaltung der Alterssicherung näher. Union und SPD wollen die Empfehlungen der Rentenkommission jetzt schnell 1:1 umsetzen. Thomas Thonsfeld hat die Einzelheiten.
2: Kern der Empfehlungen ist eine neue Kapitalrente. Sie soll das Rentenniveau stabilisieren. Dafür sollen Arbeitgeber und Arbeitnehmer 2% des Bruttoeinkommens zahlen, zusätzlich zum normalen Rentenbeitrag. Außerdem geplant ein schrittweise ansteigendes Renteneintrittsalter und keine Frührente ohne Abschläge mehr ab 63. Frühestens ab 64 soll man künftig in Rente gehen können, aber dann mit Abschlägen.
0: Wir schauen zur Fußball-WM und da hat Portugal am Abend Außenseiter Usbekistan klar mit 5:0 besiegt. 2 Tore steuerte Portugals Kapitän Cristiano Ronaldo bei. Der 41-Jährige ist damit der einzige Spieler, der bei 6 Weltmeisterschaften getroffen hat. Und in der Partie England gegen Ghana, da steht's kurz vor Schluss immer noch 0:0.
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1: Im Moment ist es fast überall locker bewölkt oder auch klar. Heute gibt's viel Sonne und Sommerfeeling satt im südlichen Bergland. Da können sich später vereinzelt kräftige Gewitter bilden. Dazu wird's richtig heiß, im Norden bis 34 Grad, sonst oft über 35 und lokal sogar bis 39 Grad. Die Sommerhitze, die steigert sich bis Freitag, dann sind örtlich bis zu 40 Grad drin.
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1: Ich bin Hendrik Daum. Nichts geht mehr, alle Züge stehen still. Der Verkehr der Deutschen Bahn ist wegen einer Funkstörung bundesweit eingestellt worden. Ein Sprecher der Bahn teilte

0: am späten Abend mit, dass alle Züge an Bahnhöfen oder anderen geeigneten Stellen vorübergehend zurückgehalten werden, bis eine sichere Weiterfahrt gewährleistet werden könne. Demnach ist der digitale Bahnfunk GSMR gestört. Unsere Techniker arbeiten mit Hochdruck daran, die Störung zu beheben, so der Sprecher. Alle Vorschläge für die Reform der Rente sollen laut Kanzler Merz und Arbeitsministerin Baas umgesetzt werden. Eine Expertenkommission hat das Konzept erarbeitet. Es sieht zum Beispiel vor, die Altersgrenze für den Renteneintritt langsam anzuheben, angepasst an die Lebenserwartung. Die Rente ohne Abschläge für besonders langjährig Versicherte soll wegfallen. Außerdem sollen mehr Menschen in die Rentenversicherung einzahlen, etwa Selbstständige und Abgeordnete. Bei der Fußball-WM haben England und Ghana unentschieden gespielt. Die beiden Teams kamen nicht über ein 0:0 hinaus. Vorher hatte Portugal seinen ersten Sieg eingefahren. Das Team um Superstar Cristiano Ronaldo gewann gegen Außenseiter Usbekistan klar mit 5:0. Dabei gingen 2 der Tore auf das Konto von Ronaldo. Der 41-Jährige hat damit als erster Spieler überhaupt bei 6 Weltmeisterschaften getroffen.
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1: Im Moment ist es fast überall locker bewölkt oder auch klar. Heute gibt's viel Sonne und Sommerfeeling satt im südlichen Bergland. Da können sich später vereinzelt kräftige Gewitter bilden. Dazu wird's richtig heiß im Norden bis 34 Grad, sonst oft über 35 und lokal sogar bis 39 Grad. Die Sommerhitze, die steigert sich bis Freitag, dann sind örtlich bis zu 40 Grad drin.
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1: Ich bin Hendrik Daum. Gute Nachrichten gibt's für Zugfahrgäste, denn das Warten hat jetzt ein Ende. Die Funkstörung bei der Deutschen Bahn ist nach gut 2 Stunden behoben. Der Zugverkehr laufe jetzt Schritt für Schritt wieder an. Das sagte vor kurzem ein Bahnsprecher. IT-Experten der Bahn hätten pausenlos an der Entstörung des digitalen Bahnfunks GSMR gearbeitet, und zwar mit Erfolg. In Deutschland drücken ein steigendes Renteneintrittsalter und eine weitreichende Umgestaltung der Alterssicherung